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1: Im Studio der Dario Jecker. Guten Morgen. Zum ersten Mal seit 5 Jahren sind die in Inseraten angebotenen Mieten in der Schweiz gesunken. Zu diesem Befund kommt eine Analyse des Swiss Real Estate Institute im Auftrag von New Home. Zwischen Juli 25 und Juli 26 sind die inserierten Mietwohnungen schweizweit durchschnittlich um 1,7% günstiger geworden. Allerdings gibt es große regionale Unterschiede. In der Zentral- und Ostschweiz sind die Mieten teurer geworden. In Zürich, im Mittelland und im Tessin sanken die Mieten. Im Tessin um fast 11%. Der Vorschlag des Bundesrates zur Regulierung der Grossbank UBS soll an den Bundesrat zurückgewiesen werden. Das fordern mehrere Ständeräte aus FDP und Mitte, berichtet SRF. Die Eigenkapitalvorschriften der Banken müsse der Bundesrat und nicht das Parlament machen, heißt es aus FDP-Kreisen. Bundesrat und Parlamentskommission sind sich uneins, wie viel Eigenkapital die UBS bei ihren ausländischen Tochtergesellschaften hinterlegen muss.
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1: In der Schweizer Fußballmeisterschaft verliert GC zu Hause gegen den FC Sion mit 2:5. Lugano führt die Tabelle an, vor Sion und IB, zuhinterst steht Lausanne Sport. In der Schweizer Eishockeymeisterschaft verliert Ajoie gegen Ambri Piotta mit 2:3 nach Penaltyschießen. Biel gewinnt gegen Fribourg mit 4:2. Davos gewinnt gegen die SCL Tigers mit 4:1. Rapperswil-Jona unterliegt dem EHC Kloten mit 3:4 nach Verlängerung. Lausanne verliert gegen den EV Zug 0:5. Lugano schlägt 6:3 Servette Genf und die ZSC Lions besiegen den SC Bern mit 5:3. Zuerst ist es heute freundlich, es kommen aber im Laufe des Tages Wolken auf. Auf den Nachmittag kann es dann auch fest regnen und auch Gewitter sind möglich. Das bei heute maximal 20 bis 23 Grad.
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10: Im Studio der Dario Jecker. Guten Morgen. Soll Mord verjähren oder nicht? Darüber berät heute wieder das Parlament. Eigentlich hatten sich National- und Ständerat schon dafür entschieden, dass Mord zukünftig nicht mehr verjähren soll. Heute wird wegen anderer Gesetzesänderungen wieder über das Strafgesetz beraten und die vorberatende Kommission des Ständerats beantragt nun, das Gesetz so zu belassen, dass Mord nach 30 Jahren verjährt. Zum ersten Mal seit 5 Jahren sind die in Inseraten angebotenen Mieten in der Schweiz gesunken. Zu diesem Befund kommt eine Analyse des Swiss Real Estate Institute im Auftrag von New Home. Zwischen Juli 25 und Juli 26 sind die inserierten Mietwohnungen schweizweit durchschnittlich um 1,7% günstiger geworden. Allerdings gibt es sehr grosse regionale Unterschiede.
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10: In der Schweizer Fußballmeisterschaft verliert GC zu Hause gegen den FC Sion mit 2:5. Lugano führt die Tabelle an, vor Sion und IB, zuhinterst steht Lausanne Sport. In der Schweizer Eishockeymeisterschaft verliert Ajoie gegen Ambri Piotta mit 2:3 nach Penaltyschießen. Biel gewinnt gegen Fribourg mit 4:2. Davos gewinnt gegen die SCL Tigers mit 4:1. Rapperswil-Jona unterliegt dem EHC Kloten mit 3:4 nach Verlängerung. Lausanne verliert gegen den EV Zug 0:5. Lugano schlägt 6:3 Servette Genf und die ZSC Lions besiegen den SC Bern mit 5:3. Zuerst ist es heute freundlich, es kommen aber im Laufe des Tages Wolken auf. Auf den Nachmittag kann es dann auch fest regnen und auch Gewitter sind möglich. Das bei heute maximal 20 bis 23 Grad.
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7: Im Studio der Dario Jecker. Guten Morgen. Die Neutralitätsinitiative der SVP verliert weiter an Zustimmung. Das zeigt eine heute veröffentlichte Umfrage von 20 Minuten und Tamedia. Gemäss der Umfrage wird die Neutralitätsinitiative von 68% der Befragten abgelehnt. Die Zustimmung sei damit im Vergleich zur letzten Umfrage vor rund einem Monat um 5 Prozentpunkte gesunken. Abgestimmt wird nächste Woche am Sonntag, dem 27. September. Menschen mit Behinderungen sollen weniger Hürden und mehr Wahlfreiheiten erhalten. Der Nationalrat berät heute über die Inklusionsinitiative und das vom Bundesrat verfasste Inklusionsgesetz, das als Gegenvorschlag zur Initiative gilt. Für das Inklusionsgesetz hatte der Bundesrat viel Kritik geerntet. Die zuständige Kommission im Nationalrat will das Gesetz noch ausweiten im Sinne der Initianten. Wann über die Inklusionsinitiative abgestimmt wird, ist offen.
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7: In der Schweizer Fußballmeisterschaft verliert GC zu Hause gegen den FC Sion mit 2:5. Lugano führt die Tabelle an, vor Sion und IB, zuhinterst steht Lausanne Sport. In der Schweizer Eishockeymeisterschaft verliert Ajoa gegen Ambri Piotta mit 2:3 nach Penaltyschießen. Biel gewinnt gegen Fribourg mit 4:2. Davos gewinnt gegen die SCL Tigers mit 4:1. Rapperswil-Jona unterliegt dem EHC Kloten mit 3:4 nach Verlängerung. Lausanne verliert gegen den EV Zug 0:5. Lugano schlägt 6:3 Servette Genf und die ZSC Lions besiegen den SC Bern mit 5:3. Zuerst ist es heute freundlich, es kommen aber im Laufe des Tages Wolken auf. Auf den Nachmittag kann es dann auch fest regnen und auch Gewitter sind möglich. Das bei heute maximal 20 bis 23 Grad.
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9: Im Studio der Dario Jecker. Guten Morgen. Die Neutralitätsinitiative der SVP verliert weiter an Zustimmung. Das zeigt eine heute veröffentlichte Umfrage von 20 Minuten und Tamedia. Gemäß der Umfrage wird die Neutralitätsinitiative von 68% der Befragten abgelehnt, rund 5 Prozentpunkte mehr als noch vor einem Monat. Auch die zweite eidgenössische Vorlage hat es schwer. Rund 70% aller Stimmberechtigten lehnen laut Umfrage die Ernährungsinitiative ab. Abgestimmt wird nächste Woche am Sonntag, dem 27. September. Eine Drohne, die in Litauen von NATO-Kampfjets abgeschossen worden war, war offenbar mit Sprengstoff beladen. Das teilt die litauische Verteidigungsministerin mit. Die Drohne war in der Nacht auf gestern von italienischen Eurofightern in Litauen vom Himmel geholt worden. Verletzte oder Schäden gab es nicht. Genaue Angaben zum Herkunft oder zur Typ der Drohne gab es auch nicht. Die Drohne werde weiterhin untersucht und analysiert, heißt es.
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9: In der Schweizer Fußballmeisterschaft verliert GC zu Hause gegen den FC Sion mit 2:5. Lugano führt die Tabelle an, vor Sion und IB, zuhinterst steht Lausanne-Sport. In der Schweizer Eishockeymeisterschaft verliert Ajoie gegen Ambri Piotta mit 2:3 nach Penaltyschießen. Biel gewinnt gegen Fribourg mit 4:2. Davos gewinnt gegen die SCL Tigers mit 4:1. Rapperswil-Jona unterliegt dem EHC Kloten mit 3:4 nach Verlängerung. Lausanne verliert gegen den EV Zug 0:5. Lugano schlägt 6:3 Servette Genf und die ZSC Lions besiegen den SC Bern mit 5:3. Zuerst ist es heute freundlich, es kommen aber im Laufe des Tages Wolken auf. Auf den Nachmittag kann es dann auch fest regnen und auch Gewitter sind möglich. Das bei heute maximal 20 bis 23 Grad.
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4: Im Studio der Dario Jecker. Guten Morgen. Bei der Grippeimpfung in der Schweiz kommt es zu Verzögerungen. Gemäss SRF gibt es Lieferprobleme. Das Bundesamt für Gesundheit gehe davon aus, dass zunächst nur 60% der benötigten Menge verfügbar sein werden. Gleich 2 der 4 Grippeimpfstoffe seien von den Lieferverzögerungen betroffen. Die Neutralitätsinitiative der SVP verliert weiter an Zustimmung. Das zeigt eine heute veröffentlichte Umfrage von 20 Minuten und Tamedia. Gemäß der Umfrage wird die Neutralitätsinitiative von 68% der Befragten abgelehnt, rund 5 Prozentpunkte mehr als noch vor einem Monat. Auch die zweite eidgenössische Vorlage hat es schwer. Rund 70% aller Stimmberechtigten lehnen laut Umfrage die Ernährungsinitiative ab. Abgestimmt wird nächste Woche am Sonntag, dem 27. September. Ein Helikopter des US-Fernsehsenders NBC ist in Los Angeles abgestürzt. Dabei sind mehrere Personen gestorben, heißt es von der Feuerwehr. Mindestens ein Todesopfer sei demnach zu Fuß unterwegs gewesen. Das News-Team war im Helikopter im Einsatz, um über einen tödlichen Verkehrsunfall zu berichten, der zuvor passiert war. Reisende zwischen Italien und Spanien müssen noch mindestens die nächsten 2 Wochen mit stichprobenartigen Grenzkontrollen rechnen. Italiens Regierung kündigte eine Verlängerung der Kontrollen für weitere 15 Tage an. Es ist bereits die zweite Verlängerung. Italiens Regierung hatte die Kontrollen Anfang August eingeführt, nachdem in 48 Stunden gegen 70.000 Migranten in der spanischen Exklave Ceuta in Nordafrika landeten. Es kommt eine Kaltfront. Am Nachmittag kann es über den Alpen und den Voralpen ziemlich abschütten. Und auch Gewitter gibt es da und dort. Das bei Höchstwert von um die 22 Grad.
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5: Im Studio der Dario Jecker. Bei der Grippeimpfung in der Schweiz kommt es zu Verzögerungen. Gemäss SRF gibt es Lieferprobleme. Das Bundesamt für Gesundheit gehe davon aus, dass zunächst nur 60% der benötigten Menge verfügbar sein werden. Gleich 2 der 4 Grippeimpfstoffe seien von den Lieferverzögerungen betroffen. Die Neutralitätsinitiative der SVP verliert weiter an Zustimmung. Das zeigt eine heute veröffentlichte Umfrage von 20 Minuten und Tamedia. Gemäß der Umfrage wird die Neutralitätsinitiative von 68% der Befragten abgelehnt, rund 5 Prozentpunkte mehr als noch vor einem Monat. Auch die zweite eidgenössische Vorlage hat es schwer. Rund 70% aller Stimmberechtigten lehnen laut Umfrage die Ernährungsinitiative ab. Abgestimmt wird nächste Woche am Sonntag, dem 27. September. Ein Helikopter des US-Fernsehsenders NBC ist in Los Angeles abgestürzt. Dabei sind mehrere Personen gestorben, heißt es von der Feuerwehr. Mindestens ein Todesopfer sei demnach zu Fuß unterwegs gewesen. Das News-Team war im Helikopter im Einsatz, um über einen tödlichen Verkehrsunfall zu berichten, der zuvor passiert war. Reisende zwischen Italien und Spanien müssen noch mindestens die nächsten 2 Wochen mit stichprobenartigen Grenzkontrollen rechnen. Italiens Regierung kündigte eine Verlängerung der Kontrollen für weitere 15 Tage an. Es ist bereits die 2. Verlängerung. Italiens Regierung hatte die Kontrollen Anfang August eingeführt, nachdem in 48 Stunden gegen 70.000 Migranten in der spanischen Exklave Ceuta in Nordafrika landeten. Es kommt eine Kaltfront. Am Nachmittag kann es über den Alpen und den Voralpen ziemlich abschütten. Und auch Gewitter gibt es da und dort. Das bei Höchstwert von um die 22 Grad.
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5: Im Studio der Dario Jecker. Mord wird in der Schweiz künftig nicht mehr verjähren. Das hat das Parlament in Bern entschieden und kann somit eine jahrelange Debatte abschließen. Bis anhin galt für Mord eine Verjährungsfrist von 30 Jahren. Die Änderung geht auf eine Standesinitiative des Kantons St. Gallen zurück. Hauptargument dafür, Mord nicht verjähren zu lassen, waren vor allem die technischen Möglichkeiten, wie zum Beispiel DNA-Analysen. Diese können auch Jahrzehnte später noch Beweise liefern. Revolut will eine Schweizer Bank werden. Die britische Online-Bank, deren Angebote bereits heute von über 1 Million Schweizerinnen und Schweizern genutzt werden, beantragt eine Schweizer Banklizenz. Das schreibt Revolut in einer Mitteilung. Die Online-Bank will in den nächsten 5 Jahren mehr als 150 Millionen Franken in den Schweizer Markt investieren, wie es weiter heißt. Die US-Regierung unter Donald Trump will Israel zehntausende tonnenschwere Bomben liefern. Wie die Washington Post und die New York Times berichten, umfasst der 2,8 Milliarden Dollar schwere Deal 40.000 Bomben. Und zwar die 1-Tonnen-Bomben, durch deren Einsatz Israel international für Empörung gesorgt hatte. Aufgrund der gewaltigen Explosionskraft dieser Bomben sind im Gazastreifen und im Libanon viele Zivilisten getötet worden. Beim Einsturz eines Wohnhauses in Gaza-Stadt sind in der Nacht mindestens 12 Menschen gestorben, darunter auch Kinder. Laut dem von der Hamas kontrollierten Zivilschutz seien Dutzende unter den Trümmern verschüttet. Die Suche nach ihnen ist schwierig. Den Einsatzkräften im Gazastreifen fehlen schwere Maschinen und die notwendige Ausrüstung. Palästinensischen Angaben zufolge war das 6-stöckige Gebäude durch israelische Angriffe im Gazakrieg beschädigt worden. Es kommt eine Kaltfront. Am Nachmittag kann es über den Alpen und den Voralpen ziemlich abschütten. Und auch Gewitter gibt es hier und dort. Das bei Höchstwert von um die 22 Grad.
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8: Im Studio der Dario Jecker. Dutzende Schweinezucht- und Mastbetriebe in der Schweiz sind unter Quarantäne gestellt worden. Grund ist ein Bakterium, das eine schwere Lungenkrankheit bei Schweinen auslösen kann. Das teilt der Luzerner Veterinärdienst im Namen des Veterinärdienstes Schweiz mit. Betroffen seien insgesamt 60 Betriebe in mindestens 16 Kantonen. Für Menschen ist das Bakterium ungefährlich. Mord wird in der Schweiz künftig nicht mehr verjähren. Das hat das Parlament in Bern entschieden und kann somit eine jahrelange Debatte abschließen. Bis anhin galt für Mord eine Verjährungsfrist von 30 Jahren. Die Änderung geht auf eine Standesinitiative des Kantons St. Gallen zurück. Hauptargument dafür, Mord nicht verjähren zu lassen, waren vor allem Mittel wie DNA-Analysen. Diese können auch Jahrzehnte später noch Beweise liefern. Kanada könnte das erste assoziierte EU-Mitglied der Geschichte werden. Das kündigte EU-Kommissionspräsidentin Ursula von der Leyen während einer Rede in Straßburg an. Die Beziehung zu Kanada soll auf das höchstmögliche Niveau gebracht werden. Bisher gibt es keine derartige Kooperationsform der EU mit anderen Drittstaaten. In der Vergangenheit gab es aber schon entsprechende Überlegungen. Beim Einsturz eines Wohnhauses in Gaza-Stadt sind in der Nacht mindestens 12 Menschen gestorben. Laut dem Zivilschutz seien Dutzende unter den Trümmern verschüttet. Die Suche nach ihnen läuft. Palästinensischen Angaben zufolge war das sechsstöckige Gebäude durch israelische Angriffe im Gazakrieg beschädigt worden. Heute regnet es immer wieder. In den Alpen gibt es auch immer wieder mal Gewitter. Das Ganze bei Temperaturen von etwa 21 Grad heute.
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6: Ich bin Laura Kühne. Dutzende Schweinezucht- und Mastbetriebe in der Schweiz sind unter Quarantäne gestellt worden. Grund ist ein Bakterium, das eine schwere Lungenkrankheit bei Schweinen auslösen kann. Das teilt der Luzerner Veterinärdienst im Namen des Veterinärdienstes Schweiz mit. Betroffen seien insgesamt 60 Betriebe in mindestens 16 Kantonen. Für Menschen ist das Bakterium ungefährlich. Mord wird in der Schweiz künftig nicht mehr verjähren. Das hat das Parlament entschieden und kann somit eine jahrelange Debatte abschließen. Bis anhin galt für Mord eine Verjährungsfrist von 30 Jahren. Die Änderung geht auf eine Standesinitiative des Kantons St. Gallen zurück. Hauptargument dafür, Mord nicht zu verjähren zu lassen, waren vor allem Mittel wie DNA-Analysen. Diese können die auch Jahrzehnte später noch Beweise liefern. Kanada könnte das erste assoziierte EU-Mitglied der Geschichte werden. Das kündigte EU-Kommissionspräsidentin Ursula von der Leyen während einer Rede in Straßburg an. Die Beziehung zu Kanada soll auf das höchstmögliche Niveau gebracht werden. Bisher gibt es keine derartige Kooperationsform der EU mit Drittstaaten. In der Vergangenheit gab es aber schon entsprechende Überlegungen. Auf Sizilien können Flugzeuge wieder am Flughafen von Catania starten und landen. Der Betrieb wurde gestern Abend wieder aufgenommen. Eine Aschewolke über dem Vulkan Etna hatte den Luftverkehr zuvor einmal mehr lahmgelegt. Sonne kommt retour, keine Angst. Spätestens morgen bringt sie auch wieder um die 23 Grad mit. Bis dann gibt es aber noch etwa die Spritzregen oder Gewitter. Und sonst ist es einfach sicher verbreitet bewölkt.
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10: Ich bin Laura Kühne. National- und Ständerat sind sich nicht einig, wie viele Schweizer Soldaten in Bosnien stationiert sein sollen. Der Nationalrat hat heute darüber beraten und ist für eine Aufstockung der EU-Schutztruppe auf maximal 36 Personen. Bundesrat und Ständerat wollen maximal 12 Armeeangehörige in Bosnien stationieren. Weil sich die Räte nicht einig sind, muss das Thema als nächstes wieder vom Ständerat behandelt werden. Die Buchungsplattform Booking.com storniert eigenmächtig Buchungen von Schweizer Hotels. Die Plattform habe keinen Anreiz, Stornierungen zu reduzieren, weil sie das Leerstandsrisiko nicht trage, schreibt der Blick. Teils würde die Plattform gar kostenfreie Stornierungen anbieten, obwohl das Hotel diese gar nicht vorsehe. Booking habe den Vorwürfen widersprochen. Kanada könnte das erste assoziierte EU-Mitglied der Geschichte werden. Das kündigte EU-Kommissionspräsidentin Ursula von der Leyen während einer Rede in Straßburg an. Die Beziehung zu Kanada soll auf das höchstmögliche Niveau gebracht werden. Bisher gibt es keine derartige Kooperationsform der EU mit Drittstaaten. In der Vergangenheit gab es aber schon entsprechende Überlegungen. Auf Sizilien können Flugzeuge wieder am Flughafen von Catania starten und landen. Der Betrieb wurde gestern Abend wieder aufgenommen. Eine Aschewolke über dem Vulkan Etna hatte den Luftverkehr zuvor einmal mehr lahmgelegt. Sonne kommt retour, keine Angst. Spätestens morgen bringt sie auch wieder um die 23 Grad mit. Bis dann gibt es aber noch etwa die Spritz Regen oder Gewitter. Und sonst ist es einfach sicher verbreitet bewölkt.
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3: Ich bin Laura Kühne. National- und Ständerat sind sich nicht einig, wie viele Schweizer Soldaten in Bosnien stationiert sein sollen. Der Nationalrat hat heute darüber beraten und ist für eine Aufstockung der EU-Schutztruppe auf maximal 36 Personen. Bundesrat und Ständerat wollen maximal 12 Armeeangehörige in Bosnien stationieren. Weil sich die Räte nicht einig sind, muss das Thema als nächstes wieder vom Ständerat behandelt werden. Tanken ist in der Schweiz erneut teurer geworden. Laut dem TCS kostet ein Liter Bleifrei 95 mittlerweile rund 2.10 Franken. Das sind 5 Rappen mehr als vor einer Woche. Ein Liter Diesel kostet knapp 2.40 Franken. Seit Jahresbeginn sind die Treibstoffpreise damit deutlich gestiegen. Sie nähern sich den Rekordständen aus dem Jahr 2022, nach Beginn des russischen Angriffs auf die Ukraine. Die Buchungsplattform Booking.com storniert eigenmächtig Buchungen von Schweizer Hotels. Die Plattform habe keinen Anreiz, Stornierungen zu reduzieren, weil sie das Leerstandsrisiko nicht trage, schreibt der Blick. Teils würde die Plattform gar kostenfreie Stornierungen anbieten, obwohl das Hotel diese gar nicht vorsehe. Booking habe den Vorwürfen widersprochen. Jugendliche sollen sich erst mit 15 Jahren alleine in den sozialen Medien bewegen dürfen. Diese Regelung will die EU-Kommission für alle Mitgliedsländer einführen. Für 13- bis 15-Jährige soll es nur Nutzerkonten unter elterlicher Aufsicht geben, erklärte Kommissionspräsidentin Ursula von der Leyen. Für Kinder unter 13 Jahren sollen soziale Netzwerke komplett verboten sein. Sonne kommt retour, keine Angst. Spätestens morgen bringt sie auch wieder um die 23 Grad mit. Bis dann gibt es aber noch etwa einen Spritz Regen oder Gewitter. Und sonst ist es einfach sicher verbreitet bewölkt.
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4: Ich bin Laura Kühne. Der Bundesrat warnt vor Fake-Nachrichten im Namen von Banken, Twint oder Läden. Zurzeit locken Betrüger zum Rückruf auf Schweizer Festnetznummern. Diese stammen oft aus Lausanne, Genf, Fribourg oder der Ostschweiz, berichtet der Blick. Beim sogenannten Callback-Betrug wird zum Beispiel ein Vertragsabschluss oder eine verdächtige Transaktion behauptet. Diese Meldungen zu der Betrugsmasche sind laut Bund zuletzt regelrecht nach oben geschellt. Im letzten Jahr haben die Leute in der Schweiz fast 24 Milliarden Kilometer mit dem Zug zurückgelegt. Das sind so viele wie noch nie. Und es sei der dritte Höchstwert in Folge, teilt der Bund mit. Tanken ist in der Schweiz erneut teurer geworden. Laut dem TCS kostet ein Liter Bleifrei 95 mittlerweile rund 2.10 Franken. Das sind 5 Rappen mehr als vor einer Woche. Ein Liter Diesel kostet knapp 2.40 Franken. Seit Jahresbeginn sind die Treibstoffpreise damit deutlich gestiegen. Sie nähern sich den Rekordständen aus dem Jahr 2022, nach Beginn des russischen Angriffs auf die Ukraine. Jugendliche sollen sich erst mit 15 Jahren alleine in den sozialen Medien bewegen dürfen. Diese Regelung will die EU-Kommission für alle Mitgliedsländer einführen. Für 13- bis 15-Jährige soll es nur Nutzerkonten unter elterlicher Aufsicht geben, erklärte Kommissionspräsidentin Ursula von der Leyen. Für Kinder unter 13 Jahren sollen soziale Netzwerke komplett verboten sein. Sonne kommt retour, keine Angst, spätestens morgen bringt sie auch wieder um die 23 Grad mit. Bis dann gibt es aber noch etwa einen Spritz Regen oder Gewitter und sonst ist es einfach sicher verbreitet bewölkt.
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4: Ich bin Laura Kühne. Der Bundesrat warnt vor Fake-Nachrichten im Namen von Banken, Twint oder Läden. Zurzeit locken Betrüger zum Rückruf auf Schweizer Festnetznummern. Diese stammen oft aus Lausanne, Genf, Fribourg oder der Ostschweiz, berichtet der Blick. Beim sogenannten Callback-Betrug wird zum Beispiel ein Vertragsabschluss oder eine verdächtige Transaktion behauptet. Diese Meldungen zu der Betrugsmasche sind laut Bund zuletzt regelrecht nach oben geschellt. Das Parlament sagt Ja zum Freihandelsabkommen mit den Mercosur-Staaten. Demnach soll künftig etwa Fleisch oder Wein zollfrei aus Brasilien, Argentinien, Uruguay und Paraguay importiert werden können. Im Gegenzug soll die Schweizer Landwirtschaft mit 500 Millionen Franken unterstützt werden. Ganz zum Unmut des Zürcher SP-Nationalrats Fabian Molina.
5: 500 Millionen Franken Schweigegeld sollen reiche Schweizer Bauern für ihre Zustimmung zum Abkommen in Zukunft erhalten. Die Steuerzahlenden sollen also bezahlen, damit der Rubel rollt.
4: Gegen die Vorlage wurde bereits ein Referendum angekündigt. Im letzten Jahr haben die Leute in der Schweiz fast 24 Milliarden Kilometer mit dem Zug zurückgelegt. Das sind so viele wie noch nie. Und es sei der dritte Höchstwert in Folge, teilt der Bund mit. Seit Beginn des Irankriegs hat die EU zusätzlich 90 Milliarden Euro für die Einfuhr fossiler Brennstoffe ausgegeben. Mehr Energiemoleküle haben sie aber nicht bekommen, sagt EU-Kommissionspräsidentin Ursula von der Leyen. Durch die Schließung der Straße von Hormuz habe man einmal mehr zu spüren bekommen, wie teuer Europas generelle Abhängigkeit von importierten fossilen Brennstoffen ist. Sonne kommt retour, keine Angst. Spätestens morgen bringt sie auch wieder um die 23 Grad mit. Bis dann gibt es aber noch etwa einen Spritz Regen oder Gewitter. Und sonst ist es einfach sicher verbreitet bewölkt.
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6: Ich bin Laura Kühne, guten Abend. Das Parlament sagt Ja zum Freihandelsabkommen mit den Mercosur-Staaten. Demnach soll künftig etwa Fleisch oder Wein zollfrei aus Brasilien, Argentinien, Uruguay und Paraguay importiert werden können. Im Gegenzug soll die Schweizer Landwirtschaft mit 500 Millionen Franken unterstützt werden. Das sei eine gute Lösung, sagt der St. Galler SVP-Nationalrat Roland Rino Büchel.
7: Für eine vernünftige Wirtschaftspolitik gehört Folgendes zusammen. Offene Märkte für unsere exportorientierte Wirtschaft und verlässliche Rahmenbedingungen für unsere Landwirtschaft.
6: Gegen die Vorlage wurde bereits ein Referendum angekündigt. Die Schweiz fällt bei der Geschlechtergleichheit wieder zurück. Die Zahl der Frauen in politischen Ämtern liege nach Jahren der positiven Entwicklung inzwischen wieder niedriger als 2006 und ist im internationalen Vergleich um 10 Plätze zurückgefallen, heißt es im jährlichen WEF-Bericht. Die Corona-Pandemie brachte den Umbruch, danach habe es Rückschritte gegeben. Die Lage auf dem Wohnungsmarkt hat sich in den letzten 18 Monaten weiter verschärft. Das Bundesamt für Wohnungswesen schreibt, besonders angespannt sei die Lage für Haushalte mit geringer Kaufkraft im Grossraum Zürich, in der Zentralschweiz und in verschiedenen Bergregionen. Es entstehe zu wenig neuer Wohnraum. Seit Beginn des Irankriegs hat die EU zusätzlich 90 Milliarden Euro für die Einfuhr fossiler Brennstoffe ausgegeben. Mehr Energiemoleküle haben sie aber nicht bekommen, sagt EU-Kommissionspräsidentin Ursula von der Leyen. Durch die Schließung der Straße von Hormuz habe man einmal mehr zu spüren bekommen, wie teuer Europas generelle Abhängigkeit von importierten fossilen Brennstoffen ist. Sonne kommt retour, keine Angst, spätestens morgen bringt sie auch wieder um die 23 Grad mit. Bis dann gibt es aber noch etwa einen Spritz Regen oder Gewitter und sonst ist es einfach sicher verbreitet bewölkt.
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7: Ich bin Laura Kühne, guten Abend. Bei einem Flugzeugabsturz in Leukerbad sind gestern 3 Menschen ums Leben gekommen. Das Kleinflugzeug war von Sitten auf dem Weg nach Buchs im Kanton Nidwalden, als es bei Leukerbad in einen Berghang prallte. Warum es zum Absturz kam, ist laut der Kantonspolizei Wallis noch unklar. Die Schweizerische Sicherheitsuntersuchungsstelle hat eine Untersuchung eingeleitet. Die 3 Todesopfer werden noch formell identifiziert. Die Schweiz fällt bei der Geschlechtergleichheit wieder zurück. Die Zahl der Frauen in politischen Ämtern liege nach Jahren der positiven Entwicklung inzwischen wieder niedriger als 2006 und ist im internationalen Vergleich um 10 Plätze zurückgefallen, heißt es im jährlichen WEF-Bericht. Die Corona-Pandemie brachte den Umbruch, danach habe es Rückschritte gegeben. Die Lage auf dem Wohnungsmarkt hat sich in den letzten 18 Monaten weiter verschärft. Das Bundesamt für Wohnungswesen schreibt, besonders angespannt sei die Lage für Haushalte mit geringer Kaufkraft im Grossraum Zürich, in der Zentralschweiz und in verschiedenen Bergregionen. Es entstehe zu wenig neuer Wohnraum. Gegen den US-amerikanischen Verteidigungsminister Pete Hegseth ist ein Amtsenthebungsverfahren in die Wege geleitet worden. Ein republikanischer Parlamentarier aus Kentucky wirft Hegseth schwere Verbrechen und Verfehlungen vor. Unter anderem habe Hegseth den Einsatz von US-Streitkräften im Irankrieg ohne Erlaubnis des Parlaments veranlasst. Sonne kommt retour, keine Angst. Spätestens morgen bringt sie auch wieder um die 23 Grad mit. Bis dann gibt es aber noch etwa einen Spritz Regen oder Gewitter. Und sonst ist es einfach sicher verbreitet bewölkt.
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8: Das ist der Mittwochabend hier bei Radiomelodie. Grüezi miteinander und herzlich willkommen zu 2 Stunden Schlager von der Woche. Unsere Schlager-Hitparade, der Schlager Top 25. 2 Titel sind neu mit dabei, 14 sind aufgestiegen und nun geht einmal neu abgestiegen.
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8: Und das machen wir mit dem Robin Marker, ist bereits 8 Wochen mit dabei, hat allerdings 11 Plätze verloren mit seinem Titel «Treue». Gute Unterhaltung in den nächsten beiden Stunden wünscht der Werner Plus.
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0: Das war unser erster Neuzugang, der DJ Heartbeat. Und Annemarie Eilfeld verliert dich nicht in einen Heartbreaker. Und wir machen weiter mit Laura und Mark und Amber und ihrem Titel «Ich gebe eine runde Liebe aus 3 Wochen mit dabei 2 Plätze verloren».
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0: Schon klar, der Sven Tanger haben wir gehört. In der zweiten Woche ist er mit dabei. Es geht ganz langsam durch auf. Plus eins für Schon klar.
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0: Fünf Neuvorschläge in jeder Sendung. Die ersten zwei gibt es jetzt. Ramon, Roseli, alles, was du suchst. Und jetzt geht zuerst der neueste Titel von der Vanessa Mai. Ich fall in love.
2: Und

0: «Alles, was du suchst». Ramon Roselli und davor gehört Vanessa Mai. «Ich fall in love». Unsere Neuvorschläge 1 und 2, das 4, das 3 und das 5, die gibt es dann später in dieser Sendung. Voten könnt ihr jetzt schon online auf www.radiomelodie.ch oder über unsere kostenlose Radiomelodie-App. Und damit kommen wir zurück zu unserer Wertung. Sind bei der Pia Sophie angelangt. 4 Wochen ist sie inzwischen mit dabei. Plus 3 für ihren Titel «Ein Kuss ohne Liebe».
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1: Und jetzt sind wir schon mitten in den Top 20 rein. Da ist der Semino Rossi. 7 Wochen ist er inzwischen mit dabei, mit Wahnsinn oder Liebe. Und einen Platz hat er verloren.
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0: Drei Wochen ist er inzwischen mit dabei, der Altmeister vom Schlager, der Wolfgang Petri plus eins für seinen Titel Morgengold.
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0: Der dritte Neuvorschlag kommt von einer ganz neuen Formation. Millionen heissen es mit 3L geschrieben, weil drei Mitglieder fangen mit L an. Millionen heisst ihre Debütsong.

0: Herz. Anna-Karina Wojcik, neue Woche mit dabei und damit ganze 7 Plätze gut gemacht.
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0: 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Nach 10 Wochen nicht mehr wieder wählbar waren Vincent Gross und Esther Jore Brothers mit Amore.

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1: Und jetzt kommen wir zurück zu der Wertung zu einem Titel, den man für nächste Woche nicht mehr wieder wählen kann. 10 Wochen ist sie nämlich mit dabei, hat 5 Plätze gut gemacht. Eva Luginger ist gemeint damit mit heimlichen Tränen.
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0: österreichisch Tierärztin, die auch singt. Alissa ist das gewesen. Zwischen deinen Zeilen 5 Wochen mit dabei. 2 Plätze. Gut gemacht. Vor den Nachrichten gibt es jetzt noch die roten Steine mit Ciao Ciao Amore. 10 Wochen sind sie mit dabei, können darum nicht mehr wieder gewählt werden. Haben allerdings in dieser 10. Woche nochmal einen Platz können gut machen. Und jetzt gerade zuerst gibt es Andrea Berg mit. Das kann uns keiner nehmen. Sie ist 3 Wochen mit dabei und hat 1 Platz gut gemacht. Bis gleich.
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1: Ich bin der Nico Eichwald. Guten Abend. Im Raum Lugano im Kanton Tessin ist eine Frau hunderte Meter in die Tiefe gestürzt und gestorben. Einer ersten Rekonstruktion zufolge stürzte die Frau aus einer Höhe von rund 800 Metern ab. Bei einer Suchaktion stießen die Polizisten auf den leblosen Körper der Frau. Die genauen Umstände des Unfalls werden gemäß der Tessiner Kantonspolizei nun untersucht. Für Iranerinnen und Iraner in der Schweiz soll auch Schweizer Recht gelten. Das will der Ständerat. Aufgrund eines alten Staatsvertrages ist dies in einigen Bereichen heute noch nicht der Fall. Die Kleine Kammer hat der Vorlage des Bundesrates einstimmig zugestimmt. Das Geschäft geht nun noch an den Nationalrat. Die Regierung von US-Präsident Donald Trump will Israel zehntausende tonnenschwere Bomben im Milliardenwert liefern. Wie die Washington Post und die New York Times berichten, umfasst der 2,8 Milliarden Dollar schwere Deal 40.000 Eintonnenbomben. Israel hatte mit dem Einsatz solcher Bomben im Gazastreifen und im Libanon international Empörung ausgelöst, da aufgrund der gewaltigen Explosionskraft viele Zivilisten getötet wurden. Beim Absturz eines Helikopters des Nachrichtensenders NBC sind in Los Angeles mindestens drei Menschen ums Leben gekommen. Mindestens eines der Todesopfer war nach Angaben der Feuerwehr ein Fußgänger. Eine weitere Person sei ins Krankenhaus gebracht worden. Über ihren Zustand sei bislang nichts bekannt, heißt es. Der Sender NBC Los Angeles bestätigte, dass es sich um seine Maschine handelte. Diese sei zum Zeitpunkt des Absturzes für die Berichterstattung über einen Verkehrsunfall im Einsatz gewesen. Es ist recht bewölkt mit 22 Grad, gleich angenehm warm. Es dürfte aber gleich der eine oder andere Regenguss geben.
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2: Willkommen zurück in der zweiten Stunde Schlager von der Woche. Unserer Schlager-Top 25, der Schlager-Hitparade hier bei Radio Melodie. Und jetzt zählen wir auf von Platz 13 bis zum 1.
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2: Und jetzt geht's zuerst gibt's etwas zu trinken, nämlich Limoncello, die Schlagerpiloten. In der fünften Woche haben sie vier Plätze gut gemacht mit ihrem Titel «Schuld war nur der Limoncello». Gute Unterhaltung, auch in dieser Stunde wünscht der Werner Plus.
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0: Hallo, also richtige Ferienstimmung bringt er auf den Pascal Silva in der vierten Woche plus eins mit seinem Aloha und minus eins in der neunten Woche für den Friedel und seine Männer Tnokis. Da ist ihr Titel 1.
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0: Alexandra Hofmann in der vierten Woche mit dabei. Allerdings hat sie zwei Plätze verloren seit der letzten Woche mit ihrem Titel «Für immer ja».
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0: Und jetzt haben wir noch die Wartepositionen 4 und 5 auf dem 5. Pauline mit «Schau mich bitte nicht so an», wenn euch der Titel bekannt vorkommt. Es ist eine deutsche Version neu aufgenommen von der Edith Piaf, «La vie en rose». Und jetzt geht zuerst der Tim Peters zusammen mit dem Vincent Gross «Ich frage für einen Freund».

0: Pauline, schau mich bitte nicht so an. Und davor gehört Vincent Gross und Tim Peters mit «Ich frage für einen Freund». 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
0: Und wir sind zurück in unserer Wertung und kommen zum höchsten Neuzugang. Das sind Stixi und Sonja. Herzliche Gratulation. Und doch und ihre Titel. Ein Herz fragt nicht.
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Daniela Alfinito, 7 Wochen bereits mit dabei. Das kannst du echt vergessen. -3 in dieser Woche. Wir schauen zu der Schlagerwelt von morgen. Und da haben wir eine Vorab-Radiopremiere von der Stubete-Gang. Ja.

0: dann haben wir auch noch Neues von den Schlageragenten mit dabei.
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0: Das und viel mehr morgen in der Schlagerwelt hier bei Radio Melody. Zurück zum Schlager von der Woche. Und da sind wir inzwischen bei der Francine Jordi angelangt.
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0: Der Markus von den Radis mit seinem Solo-Lied «Ein Lied für den Frieden 6 Wochen» ist bereits mit dabei und hat einen Platz gut machen. Wir kommen zu der Gabriela Massa. Sie ist bereits in der 6. Woche mit dabei, hat sogar 4 Plätze gut machen können. Da ist zerfleddert.
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0: letzte Mal noch zu Oberstube, damals minus 3 in der dritten Woche für den Tommy Steib und ich verbrenne mir nicht die Finger.
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0: Und jetzt gibt's noch mal alle 5 Neuvorschläge kompakt serviert. Da wäre zum Beispiel die Vanessa Mai mit Ich fall in Love.

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1: Drei Wochen ist sie bereits mit dabei, hat allerdings damals einen Platz verloren. Verbotene Liebe, der aktuelle Song von der Diana.
0: Platz

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0: Highway-Trainer von Claudio Del Fara. In der 9. Woche ist er bereits mit dabei und hat wieder einen Platz können gut machen, richtig Top-Podest. Highway-Trainer sind Titel. Und damit haben wir haben selber gemerkt, einen neuen Platz Nummer 1. So bestoben jetzt inzwischen der Dr. Maybach. 5 Wochen mit dabei, plus 3 für sein 100%-ig. Weiterhin eine gute Unterhaltung mit Radio Melody. Wir hören es schon bald wieder morgen, nämlich in der Schlagerwelt. Und bis dann sagt plus. Tschüss.
1: Platz

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1: Die Themen haben heute Schlagzeilen gemacht. Guten Abend.
2: Trotz des schlechten Umfrageergebnisses hofft die SVP auf ein besseres Resultat bei der Abstimmung über die Neutralitätsinitiative. Nur rund ein Drittel der Stimmbevölkerung ist laut der neuesten SRG-Umfrage für die Neutralitätsinitiative. Das entspricht etwa dem Wähleranteil der SVP. Bei der Abstimmung sei aber noch mehr möglich, sagt der St. Galler SVP-Nationalrat Michael Götte.
3: Logischerweise hat man die Hoffnung schon, dass man über den eigenen Wähleranteil auskommt. Ich bin überzeugt, dass man da noch etwas machen kann, aber ist mir auch bewusst, dass es sicherlich nicht zum grossen Erfolgserlebnis wird werden.
2: Auch die Ernährungsinitiative dürfte am Sonntag in einer Woche vom Stimmvolk deutlich abgelehnt werden.
1: Das Parlament sagt Ja zum Freihandelsabkommen mit den Mercosur-Staaten. Demnach soll künftig etwa Fleisch oder Wein zollfrei aus Brasilien, Argentinien, Uruguay und Paraguay importiert werden können. Im Gegenzug soll die Schweizer Landwirtschaft mit 500 Millionen Franken unterstützt werden. Ganz zum Unmut des Zürcher SP-Nationalrats Fabian Molina.
4: 500 Millionen Franken Schweigegeld sollen reiche Schweizer Bauern für ihre Zustimmung zum Abkommen in Zukunft erhalten. Die Steuerzahlenden sollen also bezahlen, damit der Rubel rollt.
1: Gegen die Vorlage wurde bereits ein Referendum angekündigt. Der Bundesrat warnt vor Fake-Nachrichten im Namen von Banken, Twint oder Läden. Zurzeit glocken Betrüger zum Rückruf auf Schweizer Festnetznummern mit den Vorwahlen 021, 022, 026 und 071. Diese stammten oft aus Lausanne, Genf, Freiburg oder der Ostschweiz. Beim sogenannten Callback-Betrug wird zum Beispiel ein Vertragsabschluss oder eine verdächtige Transaktion behauptet. Die Meldungen zur Betrugsmasche sind laut Bund zuletzt regelrecht nach oben geschnellt.
2: Mord soll in der Schweiz künftig nicht mehr verjähren. Darauf haben sich National- und Ständerat nach jahrelanger Debatte geeinigt. Damit könnten Täter auch nach sehr langer Zeit noch strafrechtlich verfolgt werden. Hintergrund sind unter anderem Fortschritte bei DNA-Analysen, mit denen sich auch Jahrzehnte später noch Beweise finden lassen. Die Vorlage muss noch durch die Schlussabstimmung im Parlament. Bei den Schweizer Mieten kommen zwei neue Studien zu unterschiedlichen Ergebnissen. Laut Homegate sind die Mieten innerhalb eines Jahres um knapp 2% gestiegen. Das Immobilienportal New Home meldet dagegen einen Rückgang von knapp 2%. Der Grund liegt in der Berechnung. Homegate berücksichtigt Unterschiede bei Lage, Größe und Qualität der Wohnungen. New Home berechnet dagegen den Durchschnitt aller untersuchten Wohnungsinserate.
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1: Die Themen haben heute Schlagzeilen gemacht. Guten Abend.
2: Das deutliche Nein zur Neutralitätsinitiative bei der letzten Umfrage sei erfreulich. Das sagt FDP-Co-Präsidentin Susan Vinzenz-Stauffacher. Laut der neuesten SRG-Umfrage sind rund 2/3 der Stimmberechtigten gegen die Neutralitätsinitiative aus SVP-Kreisen. Dieses Umfrageergebnis zeige, dass die Nein-Kampagne gut war, sagt Vinzenz Stauffacher.
3: Die Nein-Kampagne hat überzeugt, da sieht man, der Abstimmungssonntag ist entscheidend. Also ich würde mir jetzt nicht anmassen, zu sagen, das Rennen sei gelaufen. Es ist aber tatsächlich so, dass ich mit Freude auch feststelle, wenn es zu dem Ergebnis kommt, dann bleibt die Schweiz neutral.
2: Auch die Ernährungsinitiative dürfte am Sonntag in einer Woche vom Stimmvolk deutlich abgelehnt werden.
4: Das Parlament sagt Ja zum Freihandelsabkommen mit den Mercosur-Staaten. Demnach soll künftig etwa Fleisch oder Wein zollfrei aus Brasilien, Argentinien, Uruguay und Paraguay importiert werden können. Im Gegenzug soll die Schweizer Landwirtschaft mit 500 Millionen Franken unterstützt werden. Das sei eine gute Lösung, sagt der St. Galler SVP-Nationalrat Roland Rino Büchel.
5: Für eine vernünftige Wirtschaftspolitik gehört Folgendes zusammen. Offene Märkte für unsere exportorientierte Wirtschaft und verlässliche Rahmenbedingungen für unsere Landwirtschaft.
4: Gegen die Vorlage wurde bereits ein Referendum angekündigt. Der Ständerat hat das revidierte Nachrichtendienstgesetz deutlich genehmigt. Es gibt dem Nachrichtendienst des Bundes somit mehr Kompetenzen. Wegen Differenzen zum Nationalrat geht es aber nochmal zurück in die Große Kammer. Einer der umstrittenen Punkte im Entwurf ist, ob der Nachrichtendienst des Bundes zum Schutz einer Organisation oder Person Informationen über deren politische Aktivitäten beschaffen und bearbeiten darf. Seit Beginn des Iran-Kriegs hat die EU zusätzlich 90 Milliarden Euro für die Einfuhr fossiler Brennstoffe ausgegeben. Mehr Energiemoleküle haben sie aber nicht bekommen, sagt EU-Kommissionspräsidentin Ursula von der Leyen in Straßburg. Durch die Schließung der Straße von Hormuz habe man einmal mehr zu spüren bekommen, wie teuer Europas generelle Abhängigkeit von importierten fossilen Brennstoffen ist. Für eine Unabhängigkeit will die EU den Anteil der Elektrizität bis 2040 verdoppeln, so von der Leyen. Der Ex-Präsident des Kosovos ist wegen Kriegsverbrechen zu 25 Jahren Gefängnis verurteilt worden. Das Kosovo-Sondergericht in Den Haag sah es unter anderem als erwiesen an, dass er in 96 Fällen für politische Morde verantwortlich war. Zudem wurden ihm weitere schwere Verbrechen wie Folter und Verfolgung zur Last gelegt.
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1: Die Themen haben heute Schlagzeilen gemacht. Guten Abend.
2: Trotz des schlechten Umfrageergebnisses hofft die SVP auf ein besseres Resultat bei der Abstimmung über die Neutralitätsinitiative. Nur rund ein Drittel der Stimmbevölkerung ist laut der neuesten SRG-Umfrage für die Neutralitätsinitiative. Das entspricht etwa dem Wähleranteil der SVP. Bei der Abstimmung sei aber noch mehr möglich, sagt der St. Galler SVP-Nationalrat Michael Götte.
3: Logischerweise hat man die Hoffnung schon, dass man über den eigenen Wähleranteil auskommt. Ich bin überzeugt, dass man da noch ein bisschen etwas machen kann, aber ist mir auch bewusst, dass es sicherlich nicht zum grossen Erfolgserlebnis wird werden.
2: Auch die Ernährungsinitiative dürfte am Sonntag in einer Woche vom Stimmvolk deutlich abgelehnt werden.
1: Das Parlament sagt Ja zum Freihandelsabkommen mit den Mercosur-Staaten. Demnach soll künftig etwa Fleisch oder Wein zollfrei aus Brasilien, Argentinien, Uruguay und Paraguay importiert werden können. Im Gegenzug soll die Schweizer Landwirtschaft mit 500 Millionen Franken unterstützt werden. Ganz zum Unmut des Zürcher SP-Nationalrats Fabian Molina.
4: 500 Millionen Franken Schweigegeld sollen reiche Schweizer Bauern für ihre Zustimmung zum Abkommen in Zukunft erhalten. Die Steuerzahlenden sollen also bezahlen, damit der Rubel rollt.
1: Gegen die Vorlage wurde bereits ein Referendum angekündigt. Der Bundesrat warnt vor Fake-Nachrichten im Namen von Banken, Twint oder Läden. Zurzeit locken Betrüger zum Rückruf auf Schweizer Festnetznummern mit den Vorwahlen 021, 022, 026 und 071. Diese stammten oft aus Lausanne, Genf, Freiburg oder der Ostschweiz. Beim sogenannten Callback-Betrug wird zum Beispiel ein Vertragsabschluss oder eine verdächtige Transaktion behauptet. Die Meldungen zur Betrugsmasche sind laut Bund zuletzt regelrecht nach oben geschnellt.
2: Mord soll in der Schweiz künftig nicht mehr verjähren. Darauf haben sich National- und Ständerat nach jahrelanger Debatte geeinigt. Damit könnten Täter auch nach sehr langer Zeit noch strafrechtlich verfolgt werden. Hintergrund sind unter anderem Fortschritte bei DNA-Analysen, mit denen sich auch Jahrzehnte später noch Beweise finden lassen. Die Vorlage muss noch durch die Schlussabstimmung im Parlament. Bei den Schweizer Mieten kommen zwei neue Studien zu unterschiedlichen Ergebnissen. Laut Homegate sind die Mieten innerhalb eines Jahres um knapp 2% gestiegen. Das Immobilienportal New Home meldet dagegen einen Rückgang von knapp 2%. Der Grund liegt in der Berechnung. Homegate berücksichtigt Unterschiede bei Lage, Größe und Qualität der Wohnungen. New Home berechnet dagegen den Durchschnitt aller untersuchten Wohnungsinserate.
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1: Die Themen haben heute Schlagzeilen gemacht. Guten Abend.
2: Das deutliche Nein zur Neutralitätsinitiative bei der letzten Umfrage sei erfreulich. Das sagt FDP-Co-Präsidentin Susan Vinzenz-Stauffacher. Laut der neuesten SRG-Umfrage sind rund 2/3 der Stimmberechtigten gegen die Neutralitätsinitiative aus SVP-Kreisen. Dieses Umfrageergebnis zeige, dass die Nein-Kampagne gut war, sagt Vinzenz Stauffacher.
3: Die Nein-Kampagne hat überzeugt, da sieht man, der Abstimmungssonntag ist entscheidend. Also ich würde mir jetzt nicht anmassen, zu sagen, das Rennen sei gelaufen. Es ist aber tatsächlich so, dass ich mit Freude auch feststelle, wenn es zu dem Ergebnis kommt, dann bleibt die Schweiz neutral.
2: Auch die Ernährungsinitiative dürfte am Sonntag in einer Woche vom Stimmvolk deutlich abgelehnt werden.
4: Das Parlament sagt Ja zum Freihandelsabkommen mit den Mercosur-Staaten. Demnach soll künftig etwa Fleisch oder Wein zollfrei aus Brasilien, Argentinien, Uruguay und Paraguay importiert werden können. Im Gegenzug soll die Schweizer Landwirtschaft mit 500 Millionen Franken unterstützt werden. Das sei eine gute Lösung, sagt der St. Galler SVP-Nationalrat Roland Rino Büchel.
5: Für eine vernünftige Wirtschaftspolitik gehört Folgendes zusammen. Offene Märkte für unsere exportorientierte Wirtschaft und verlässliche Rahmenbedingungen für unsere Landwirtschaft.
4: Gegen die Vorlage wurde bereits ein Referendum angekündigt. Der Ständerat hat das revidierte Nachrichtendienstgesetz deutlich genehmigt. Es gibt dem Nachrichtendienst des Bundes somit mehr Kompetenzen. Wegen Differenzen zum Nationalrat geht es aber nochmal zurück in die Große Kammer. Einer der umstrittenen Punkte im Entwurf ist, ob der Nachrichtendienst des Bundes zum Schutz einer Organisation oder Person Informationen über deren politische Aktivitäten beschaffen und bearbeiten darf. Seit Beginn des Iran-Kriegs hat die EU zusätzlich 90 Milliarden Euro für die Einfuhr fossiler Brennstoffe ausgegeben. Mehr Energiemoleküle haben sie aber nicht bekommen, sagt EU-Kommissionspräsidentin Ursula von der Leyen in Straßburg. Durch die Schließung der Straße von Hormuz habe man einmal mehr zu spüren bekommen, wie teuer Europas generelle Abhängigkeit von importierten fossilen Brennstoffen ist. Für eine Unabhängigkeit will die EU den Anteil der Elektrizität bis 2040 verdoppeln, so von der Leyen. Der Ex-Präsident des Kosovos ist wegen Kriegsverbrechen zu 25 Jahren Gefängnis verurteilt worden. Das Kosovo-Sondergericht in Den Haag sah es unter anderem als erwiesen an, dass er in 96 Fällen für politische Morde verantwortlich war. Zudem wurden ihm weitere schwere Verbrechen wie Folter und Verfolgung zur Last gelegt.
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